0: Die Jungs von Fantasy, 10.000 bunte Luftballons hier auf Radio Paloma, 100% deutscher Schlager um 7.42 Uhr.
1: Am Samstag ging die diesjährige Staffel von Deutschland sucht den Superstar zu Ende und wir haben einen neuen alten Gewinner.
0: Ja, wir können uns alle noch an das Finale von vor 16 Jahren erinnern. Da stand Menowin Fröhlich auch im Finale der RTL-Show und hat überraschend verloren.
1: Ja, jetzt, 16 Jahre später, hat es aber geschafft. Er ist der nächste Superstar.
2: Der Sieger von Deutschland sucht den Superstar heißt Menowin.
0: Ja, am Ende gewann er deutlich und verdient. Vor 16 Jahren machte er ja mit Drogen und Gefängnisstrafen von sich reden und verlor damals deshalb auch das Finale.
3: Es hat mir wehgetan, weil ich sehr oft mir die ganzen Videos angeguckt habe und auch gesehen habe, wie war ich, wie bin ich mit Menschen umgegangen, wie habe ich geredet wie viele Leuten habe ich eigentlich vor den Kopf getreten, die eigentlich immer so, auch wie der Dieter, der hat sich ja damals schon gesagt, Menno, der Einzige, der sich im Weg stellen kann, bist du. Ich hätte das damals auch schon gewinnen können, glaube ich, ja. Nur dann wäre ich halt heute, glaube ich, nicht mehr lebend.
1: Ja, heute ist Menowin eine ganz andere Person, sagt er. Mhm. Er hat DSDS diesmal gewonnen, ja, und damit einen Plattenvertrag bekommen und 100.000 Euro.
0: Ja, und auch Jurorin Easy Glück gönnt ihm den Sieg von Herzen.
4: Ich war sehr gespannt. Ich habe Menowin natürlich genauso die Daumen gedrückt wie allen anderen auch, weil ich immer finde, wenn man einmal am Anfang entscheidet, okay, er darf mitmachen und er ist dabei, dann ist es akzeptiert und dann muss man ihm auch die gleiche Chance geben wie jedem anderen auch. Und wenn er dann abliefert und das geil macht, dann hat er es auch verdient, eine geile Kritik zu bekommen. Und dann, finde ich, hat er es auch verdient, dass die Leute für ihn anrufen. Und deswegen freue ich mich, weil er hat das wirklich sehr, sehr stabil gemacht. Jede Performance hat gesessen.
1: Ja, und wir sagen an dieser Stelle auch herzlichen Glückwunsch. Mhm.
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